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1: Es geht, Leute. Alter,

0: Moment mal. Ja, hallo?
1: Hundskrüppel in der Ländige! Egal, ich habe schon 3 Wochen nicht mehr geschopfen! Ihr werdet euch